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Im Juni 75 veröffentlichten die Eagles ihr viertes Studioalbum One of These Nights. 4 Millionen verkaufte Tonträger bescherten der Band ihr erstes Nummer-1-Album. Auch die Single-Auskopplungen verkauften sich prächtig. Der Titelsong kam auf Platz 1, Lying Eyes auf Platz 2 und Take It to the Limit auf Platz 4 der amerikanischen Charts. Dieses war das letzte Album der Eagles mit Bernie Leadon. Er musste die Band verlassen, nachdem er Glenn Frey ein Glas Bier über den Kopf geschüttet hatte. Sowas macht man auch nicht. Eine Wiederveröffentlichung zum 50. Jahrestag haben die Eagles knapp verpasst. Aber dafür kam am 1. Mai eine Deluxe-Ausgabe in den Handel, entweder als 3-LP-Set im klassischen Vinyl oder als 3-CD-Package mit zusätzlich einer Blu-ray. Ja, und was ist daran Deluxe? Naja, zum einen wurde das Album komplett neu abgemischt und klingt frischer denn je. Und zum anderen gibt es dazu einen bislang unveröffentlichten Mitschnitt eines Konzerts vom 28. September 1975 im Anaheim-Stadion in Kalifornien. Es war das letzte Konzert der Eagles mit Bernie Leadon aus besagten Gründen. Bei diesem Konzert spielten sie fast alle Songs des neuen Albums, einige ältere Hits und auch eine Coverversion von Chuck Berrys Carol.

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1: 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Neues gibt es von Pink Floyd. Ihr Konzert in der Los Angeles Sports Arena am 26. April 1975 war als Bootleg in Fankreisen weit verbreitet, aber nun wurde es erstmals offiziell veröffentlicht. Und dieser Live-Mitschnitt ist in mehrerlei Hinsicht interessant. Im ersten Set spielten Pink Floyd damals noch unveröffentlichte und auch unfertige Songs vom Album Wish You Were Here. Dieses Album erschien nämlich erst ein halbes Jahr später. Im zweiten Set war dann das komplette Album Dark Side of the Moon zu hören. Dabei sind die Songs deutlich länger als auf dem Studioalbum. Aber auch der Ursprung dieser Aufnahmen ist erwähnenswert. Dieses Konzert ist eines von fünfen in Los Angeles, aber nur an diesem Abend wurde das Konzert komplett aufgezeichnet. Allerdings war das kein offizieller Mitschnitt der Plattenfirma, sondern vom Bootlegger Mike the Mick Millard. Für diese Veröffentlichung nun hat Sony Stephen Wilson beauftragt, die Bänder zu restaurieren und zu überarbeiten. Und der hat einen richtig guten Job gemacht. Ich habe jedenfalls noch kein Konzert von Pink Floyd von Mitte der 70er so glasklar gehört. Dieses Album Live from the Los Angeles Sports Arena war erstmalig als 4-LP-Boxset auf klarem Vinyl beim Record Store Day erhältlich und steht inzwischen auch als Doppel-CD in den Läden.

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1: Nach der Trennung der Beatles verblüffte Ringo Starr mit dem Country-Album Bo Corps of Blues. Um einen authentischen Sound zu bekommen, flog er nach Nashville und engagierte im Mekka der Country-Szene die bekanntesten Studiomusiker. Der Aufwand hat sich für Ringo allerdings nicht gelohnt. Die Musikfans ebenso wie die Kritiker hatten sich von einem Soloalbum eines Ex-Beatles etwas völlig anderes erwartet und die Verkäufe blieben weit hinter den Erwartungen zurück. Die Vorliebe für Country-Klänge hat sich Ringo Starr aber über all die Jahre bewahrt. Allerdings dauerte es 55 Jahre, bis sich Ringo im vergangenen Jahr mit Look Up wieder an ein Country-Album heranwagte. Produziert wurde dieses Album von der Country-Legende T-Bone Burnett. Er komponierte auch die meisten Songs. Offenbar hat die Zusammenarbeit beiden so viel Spaß gemacht, dass Ringo nun am 24. April 26 ein weiteres Country-Album vorgelegt hat. Long, Long Road kam auf Anhieb in Deutschland auf Platz 11, in der Schweiz ebenso auf Platz 11 und in Österreich auf Platz 12. Und das Musikmagazin Rolling Stone urteilte, Zitat, Long Long Road ist mit ziemlicher Sicherheit das beste Album, das je ein 85-Jähriger aufgenommen hat.

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Im Juni 75 veröffentlichten die Eagles ihr viertes Studioalbum One of These Nights. 4 Millionen verkaufte Tonträger bescherten der Band ihr erstes Nummer-1-Album. Auch die Single-Auskopplungen verkauften sich prächtig. Der Titelsong kam auf Platz 1, Lying Eyes auf Platz 2 und Take It to the Limit auf Platz 4 der amerikanischen Charts. Dieses war das letzte Album der Eagles mit Bernie Leadon. Er musste die Band verlassen, nachdem er Glenn Frey ein Glas Bier über den Kopf geschüttet hatte. Sowas macht man auch nicht. Eine Wiederveröffentlichung zum 50. Jahrestag haben die Eagles knapp verpasst. Aber dafür kam am 1. Mai eine Deluxe-Ausgabe in den Handel, entweder als 3-LP-Set im klassischen Vinyl oder als 3-CD-Package mit zusätzlich einer Blu-ray. Ja, und was ist daran Deluxe? Naja, zum einen wurde das Album komplett neu abgemischt und klingt frischer denn je. Und zum anderen gibt es dazu einen bislang unveröffentlichten Mitschnitt eines Konzerts vom 28. September 1975 im Anaheim-Stadion in Kalifornien. Es war das letzte Konzert der Eagles mit Bernie Leadon aus besagten Gründen. Bei diesem Konzert spielten sie fast alle Songs des neuen Albums, einige ältere Hits und auch eine Coverversion von Chuck Berrys Carol.

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3: Im Studio Lisa Schwarzkopf. Schönen guten Morgen. Bundesweiter Warnstreik in zahlreichen Geschäften und Lagern. Die Gewerkschaft Verdi hat die Beschäftigten aufgerufen, heute ihre Arbeit niederzulegen. Cornelius Dräger.
4: Kundgebungen sind heute in Frankfurt, Hamburg, Stuttgart und Dortmund geplant. Im Tarifkonflikt fordert Verdi einen Lohnplus von 7%. Die Arbeitgeber bieten etwa in NRW und Hamburg die Hälfte an. Viel zu wenig, beklagt Verdi. Es drohe ein Reallohnverlust für die Beschäftigten. Die Handelsunternehmen wiederum verweisen auf die schwierige wirtschaftliche Lage und sagen, so viel mehr Lohn, das kann sich kaum ein Händler leisten. In den kommenden Wochen wird weiter verhandelt.
3: Handwerkspräsident Dittrich schaltet sich in die Reformdebatte ein. In den Funke-Zeitungen beklagt er, es werde zu viel über Umverteilung diskutiert, die schaffe aber kein Wirtschaftswachstum. Stattdessen brauche es Veränderungen im Steuersystem, die Anreize für Investitionen schaffen. Nach den jüngsten russischen Angriffen auf die ukrainische Hauptstadt Kiew ist die

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1: Wolkig geht's in den Morgen, dazu kann's immer wieder nass werden. Vereinzelt sind sogar Graupelgewitter dabei. An der Nordsee wird es zeitweise windig mit Sturmböen. Im Laufe des Tages kommen die Schauer immer wieder runter und die Höchstwerte liegen bei 11 bis 17 Grad. Morgen mal mehr, mal weniger Wolken, nur vereinzelt Schauer maximal 17 Grad.

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2: Im Studio Lisa Schwarzkopf. Schönen guten Morgen. In zahlreichen Geschäften und Lagern bundesweit sind die Beschäftigten heute aufgerufen, die Arbeit niederzulegen. Im Tarifkonflikt im Einzel- sowie Groß- und Außenhandel ruft Verdi zu Warnstreiks auf. Die Gewerkschaft fordert 7% mehr Lohn, mindestens aber 225 Euro mehr pro Monat. Das sei nicht zu verkraften, heißt es von den Arbeitgebern. Sie haben etwa in NRW und Hamburg ein Angebot über 3,5% auf 2 Jahre vorgelegt. Die Bundeswehr stellt mehr Truppen für eine mögliche internationale Mission in der Straße von Hormus in Aussicht. 2 Schiffe sollen sich ja bereits im Mittelmeer aufhalten. Nun könnten unter anderem auch noch Spezialkräfte und Führungspersonal dazukommen, heißt es aus dem Verteidigungsministerium. In Dänemark sorgt man sich um den Gesundheitszustand von Königin Margarete. Die 86-Jährige ist am Nachmittag mit Brustschmerzen ins Krankenhaus eingeliefert worden. In einer Mitteilung heißt es, sie sei zwar müde, aber bester Laune. Zur Sicherheit soll das ehemalige Staatsoberhaupt das Wochenende über im Krankenhaus bleiben. Die Teilnehmerländer für das Finale des Eurovision Song Contests stehen fest. Im 2. Halbfinale haben sich am Abend in Wien unter anderem die Mitfavoriten Australien und Dänemark einen Platz gesichert. Als Topfavorit für morgen gilt Finnland. Die Frauen des FC Bayern sind erneut DFB-Pokalsiegerinnen. Im Finale von Köln ließen die Titelverteidigerinnen den Gegnerinnen aus Wolfsburg keine Chance und gewannen 4:0. Bayern und DFB-Stürmerin Linda Dallmann sagte nach Abpfiff im ZDF:
3: Ich glaube, wir haben es heute auch verdient. Wir haben die zweite Halbzeit sehr, sehr dominant gespielt. Haben uns das über die ganze Saison über verdient. Und ja, ich bin einfach stolz auf die Mannschaft, weil jeder heute einfach das gegeben hat, was er konnte. Und wir einfach bis zum Ende geduldig geblieben sind und einfach auch gezeigt haben, was wir können.
2: Die Bayern haben mit dem Pokalsieg das Double perfekt gemacht. Denn auch in der Bundesliga stehen sie bereits als Meisterinnen fest.
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4: Mal mehr, mal weniger Wolken sind heute Morgen unterwegs. Dazu kann vereinzelt mal ein Schauer runterkommen, ganz selten auch mal mit Graupelgewitter. Im Nordosten gibt's zwischendurch längere sonnige Phasen und meist bleibt es trocken. In den Alpen fällt weiter oben sogar wieder etwas Schnee. Die Höchstwerte liegen bei 11 bis 17 Grad. Morgen wieder Wolken und ab und zu Schauer, dazwischen auch Sonne, maximal bis 17 Grad.

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2: Im Studio Lisa Schwarzkopf. Schönen guten Morgen. China setzt sich für eine Waffenruhe im Irankrieg und eine Freigabe der Straße von Hormus ein. US-Präsident Trump sagte bei seinem Staatsbesuch, dass Peking Hilfe angeboten habe. Mehr von Tim Britztrup.
3: Trump sagte dem Sender Fox News, China habe entsprechende Hilfe angeboten. Insbesondere geht es darum, dass Öl- und Gastanker wieder gefahrlos durch die Meerenge kommen. Der Iran blockiert die Straße von Hormus seit Wochen. Die USA haben wiederum die iranischen Häfen abgeriegelt. In der Folge sind weltweit die Energiepreise in die Höhe geschossen. China ist einer der größten Abnehmer von Öl und Gas aus dem Iran.
2: Die Gewerkschaft Verdi ruft im Tarifkonflikt im Handel heute bundesweit zum Warnstreik auf. Betroffen ist neben dem Einzel auch der Groß- und Außenhandel. Verdi fordert 7% mehr Lohn oder mindestens 225 Euro. Die Arbeitgeberseite hält die Forderungen für überzogen. Bei heftigen russischen Luftangriffen auf Kiew und andere Städte sind über 20 Zivilisten getötet worden. Unter den Opfern sind auch 3 Kinder, das haben ukrainische Behörden mitgeteilt. Kanzler Merz schrieb auf X, Moskau setzt auf Eskalation statt Verhandlung. Vor der dänischen Insel Anholt im Kattegat ist ein Wal gestrandet, der offenbar schon länger tot ist. Laut dänischen Medien könnte es sich um einen Buckelwal handeln. Heute sollen Gewebeproben von dem Tier genommen werden. Damit lässt sich dann klären, ob es möglicherweise der Wal ist, der vor der deutschen Ostseeküste mehrfach gestrandet war. Eine private Rettungsinitiative hatte das Tier aufwendig Richtung Nordsee verschifft und vor rund 2 Wochen freigelassen. Die Frauen des FC Bayern sind erneut DFB-Pokalsiegerinnen. Im Finale von Köln ließen die Titelverteidigerinnen den Gegnerinnen aus Wolfsburg keine Chance und gewannen 4:0. Es ist der 3. Pokalsieg für die FCB-Frauen nach 2012 und 2025.
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4: Mal mehr, mal weniger Wolken sind heute Morgen unterwegs. Dazu kann vereinzelt mal ein Schauer runterkommen, ganz selten auch mal mit Graupelgewitter. Im Nordosten gibt's zwischendurch längere sonnige Phasen und meist bleibt es trocken. In den Alpen fällt weiter oben sogar wieder etwas Schnee. Die Höchstwerte liegen bei 11 bis 17 Grad. Morgen wieder Wolken und ab und zu Schauer, dazwischen auch Sonne, maximal bis 17 Grad.

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Das war sozusagen das englische Bett im Kornfeld, die Bellamy Brothers mit dem Original dieses Songs, nämlich mit Let Your Love Flow. Und wann stand der Song in den Charts? Habe ich da gerade 70er gehört? Das ist schon mal nicht schlecht. Denn tatsächlich stammt er aus dem Jahre 1976 und genau in dieses Jahr, da gehen wir auch heute in der ersten halben Stunde Goldrausch zurück. Wir, das seid ihr, die Hörerinnen und Hörer, und das bin ich, Eckhard Hannibal Heuermann. Ich freue mich, dass ihr eingeschaltet habt. Hallo allerseits, guten Empfang und natürlich viel Spaß beim Zuhören.

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1: Die Band Smokey, die war Mitte der 70er Jahre besonders beliebt. Und das verdankte sie sicherlich auch ihrem Frontmann Chris Norman. Und wir hören sie jetzt mit I'll Meet You at Midnight.

Chris Norman und die Band Smokey mit I'll Meet You at Midnight, und das ist für mich immer noch einer der besten Songs, den diese Band gemacht hat, auch wenn er nicht den Platz 1 in Deutschland erreichte, sondern es reichte nur in Anführungsstrichen, für den Platz 9. Und nach Nein sage ich jetzt Ja, hier ist noch einer der Hits des Jahres 1976, Queen und Somebody to Love.

Somebody to Love, das war Freddie Mercury. Hier bei uns in der Sendung mit den Golden Oldies bei Goldrausch. Hier sind zwei der größten Hits des Jahres 1976. Dieser Song, der handelt von einem Boxkampf, der zwei Jahre vorher, also im Jahre 1974 in Zaire stattgefunden hatte und als Rumble in the Jungle in die Boxgeschichte eingegangen ist. Damals schaffte es Muhammad Ali durch einen K.O.-Sieg gegen George Foreman noch einmal Weltmeister zu werden. Und hier ist John Wakelin.

Das war Johnny Wakelin. Und er schaffte es im Jahre 1976 in den Jahrescharts immerhin bis auf Platz 12. Remember this golden classic. Die Rock'n'Roll-Ära war 1976 eigentlich längst zu Ende. Aber das eine oder andere Überbleibsel, das gab es noch. Die Band Show Waddy Waddy, die hatte ja mit Coverversionen der alten Rock'n'Roll-Klassiker Riesenerfolg. Und es stand auch noch ein anderer Song in den Charts, nämlich Jungle Rock von Hank Mizell.

klingt ein wenig so, als sei er in einer Garage aufgenommen worden, aber er eroberte den Dschungel und die Welt. Hank Mizell mit seinem Jungle Rock. 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Und tatsächlich gelang den Menschen im Jahre 1976 noch einiges mehr, nämlich es gelang die erste erfolgreiche Landung auf dem Planeten Mars, und zwar setzte am 20. Juli des genannten Jahres die unbemannte NASA-Sonde Viking 1 dort auf, und was sah sie? Nun, alles Mögliche. Marsmenschen allerdings nicht. Und sehen können wir sie gerade auch nicht. Aber hören. Hier ist Tina Charles, I Love to Love.

Tina Charles, die mit I Love to Love zwar den Durchbruch schaffte, aber nichtsdestotrotz, dieser Song blieb ihr einziger Nummer 1-Hit. Die äußerst beliebte Philadelphia-Soul-Musik-Welle, die schwappte auch im Jahre 1976 weltweit noch in alle Hitparaden hinein. Und in ihrem Gefolge gab es auch in England viele Bands, die Soul-Musik machten und richtig gute Soul-Musik sogar. Hier ist eine von ihnen, hier sind The Real Thing. Sie hatten 1976 zwei Top-Hits. Der eine war You to Me Are Everything und den anderen hören wir jetzt. Can't Get By Without You. 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

Gute Soul-Musik, Made in England von The Real Thing. Das war Can't Get By Without You. Und jetzt hören wir ein Duett, vorgetragen natürlich von einem Duo, nämlich von Elton John und von Kiki Dee. Don't Go Breaking My Heart.

0: Don't Go Breaking My Heart, Elton John with Kiki D. Und heute würde man natürlich sagen, Elton John featuring Kiki D. Goldrausch.
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2: Wir haben Halbzeit. Goldrausch. Bei manchen Songs, da ist das gar nicht so klar, aus welchem Jahrzehnt sie stammen. Wenn man diesen Song hört, dann könnte man meinen, der stamme aus den 60ern. Dem ist aber nicht so, denn er stammt aus dem Jahre 1975.

Rock and Roll aus den Niederlanden. Das waren Hank the Knife and the Jets mit Guitar King. Und auch der Hit des Jahres kam damals aus den Niederlanden. Eine weiße Taube flog auf und landete in allen Hitparaden. Das ist die George Baker Selection mit Paloma Blanca.

Mitte der 50er Jahre des letzten Jahrhunderts, da stand zum ersten Mal Musik von den Drifters in den Charts und 20 Jahre später, nämlich Mitte der 70er Jahre, da klang die Karriere dieser großartigen Gesangsformation dann so langsam aus.

0: Ich höre sie immer wieder gerne, die Songs der Drifters, auch die späten Hits. Das war aus dem Jahre 1975, There Goes My First Love.
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0: Und ein ganz besonderer Hit wurde ja auch eine Comiczeitschrift, die im Jahre 1975 zum ersten Mal erschien. Nämlich, das war die Zeitschrift Yps mit den legendären Gimmicks. Zum Beispiel mit den Urwelttierchen und den Mikroskopen. Eins davon habe ich sogar noch unausgepackt hier stehen irgendwo im Regal.

Oh boy, dieser Song, der stand im Jahre 1975 auf Platz 1 in den englischen Top 20 und das war dann auch der letzte ganz große Hit, den die Glamour-Rock-Band Mud überhaupt hatte. Danach kam dann nicht mehr ganz so viel.

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1: 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Hier ist einer von Show Wadi Wadi, hier ist Heartbeat.

Heartbeat, diesmal mal nicht von Buddy Holly, sondern das war die Coverversion von Show Waddy Waddy. 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Das Jahr 1975, das war das internationale Jahr der Frau. Und gesungen wurde damals natürlich auch wie eigentlich in jedem Jahr. Sing Baby Sing, hier sind die Stylistics.

Sing Baby Sing, singen kann angeblich jeder, nur mir wurde schon im ersten Schuljahr im Jahre 1960 von meinem Grundschullehrer attestiert: Eckart, sing lieber nicht mit, du singst nicht schön, du brummst mehr. Schade eigentlich, aber ansonsten hatte ich eine schöne Schulzeit. Und zum Moderieren hat die Stimme allemal gereicht, deswegen sage ich jetzt auch lieber den nächsten Song an. Hier ist Esther Phillips, What a Difference a Day Makes. 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

0: 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Und ich hoffe natürlich, dass der heutige Tag für euch bisher auch gut verlaufen ist. Und ich denke mit der Musik von Esther Phillips sowieso und allemal. 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Goldrausch geht so langsam zu Ende und damit ist es an der Zeit, dass wir die Rückreise aus dem Jahre 1975 ins Hier und Heute buchen und antreten. Und wir fliegen mit Coconut Airways. Hier ist ein Song von Typically Tropical.
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Die Band Typically Tropical bittet um Landeerlaubnis für ihren Flug aus Barbados. Und auch wir sind am Ziel. Goldrausch ist zu Ende. Schade eigentlich. Ich freue mich schon auf die nächste Sendung. Und bis dahin, macht's gut. Tschüss, bye bye, euer und ihr Eckart Hannibal Heuermann. 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
1: 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Neues gibt es von Pink Floyd. Ihr Konzert in der Los Angeles Sports Arena am 26. April 1975 war als Bootleg in Fankreisen weit verbreitet, aber nun wurde es erstmals offiziell veröffentlicht. Und dieser Live-Mitschnitt ist in mehrerlei Hinsicht interessant. Im ersten Set spielten Pink Floyd damals noch unveröffentlichte und auch unfertige Songs vom Album Wish You Were Here. Dieses Album erschien nämlich erst ein halbes Jahr später. Im zweiten Set war dann das komplette Album Dark Side of the Moon zu hören. Dabei sind die Songs deutlich länger als auf dem Studioalbum. Aber auch der Ursprung dieser Aufnahmen ist erwähnenswert. Dieses Konzert ist eines von fünfen in Los Angeles, aber nur an diesem Abend wurde das Konzert komplett aufgezeichnet. Allerdings war das kein offizieller Mitschnitt der Plattenfirma, sondern vom Bootlegger Mike the Mick Millard. Für diese Veröffentlichung nun hat Sony Stephen Wilson beauftragt, die Bänder zu restaurieren und zu überarbeiten. Und der hat einen richtig guten Job gemacht. Ich habe jedenfalls noch kein Konzert von Pink Floyd von Mitte der 70er so glasklar gehört. Dieses Album Live from the Los Angeles Sports Arena war erstmalig als 4-LP-Boxset auf klarem Vinyl beim Record Store Day erhältlich und steht inzwischen auch als Doppel-CD in den Läden.

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2: Im Studio Lisa Schwarzkopf. Schönen guten Tag. China setzt sich für eine Waffenruhe im Iran-Krieg und eine Freigabe der Straße von Hormus ein. US-Präsident Trump sagte bei seinem Staatsbesuch, dass Peking Hilfe angeboten habe. Mehr von Tim Britztrup.
3: Trump sagte dem Sender Fox News, China habe entsprechende Hilfe angeboten. Insbesondere geht es darum, dass Öl- und Gastanker wieder gefahrlos durch die Meerenge kommen. Der Iran blockiert die Straße von Hormus seit Wochen. Die USA haben wiederum die iranischen Häfen abgeriegelt. In der Folge sind weltweit die Energiepreise in die Höhe geschossen. China ist einer der größten Abnehmer von Öl und Gas aus dem Iran.
2: In zahlreichen Geschäften und Lagern bundesweit sind die Beschäftigten heute aufgerufen, die Arbeit niederzulegen. Im Tarifkonflikt im Einzel- sowie Groß- und Außenhandel ruft Verdi zu Warnstreiks auf. Die Gewerkschaft fordert 7% mehr Lohn, mindestens aber 225 Euro mehr pro Monat. Das sei nicht zu verkraften, heißt es von den Arbeitgebern. Sie haben etwa in NRW und Hamburg ein Angebot über 3,5% auf 2 Jahre vorgelegt. Am Flughafen von Helsinki ist der Betrieb am Morgen für mehrere Stunden eingestellt worden. Grund dafür war eine Drohnenwarnung. Der finnische Ministerpräsident Orpo erklärte, die Streitkräfte hätten die Überwachung verstärkt. Mittlerweile wurde die Warnung aufgehoben. Vor der dänischen Insel Anholt im Kattegat ist ein Wal gestrandet. Wie dänische Medien berichten, soll es sich um einen toten Buckelwal handeln. Eine Untersuchung soll nun klären, ob es möglicherweise das Tier ist, das mehrfach vor der deutschen Ostseeküste gestrandet war. Die Teilnehmerländer für das Finale des Eurovision Song Contests stehen fest. Im zweiten Halbfinale haben sich am Abend in Wien unter anderem die Mitfavoriten Australien und Dänemark einen Platz gesichert. Als Topfavorit für morgen gilt Finnland.
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4: Sonne und Wolken wechseln sich gerade ab, zwischendurch schieben sich auch mal dickere Wolken rein und ab und zu kommt ein Schauer runter, selten auch mit Graupel und einem kurzen Gewitter. Später bleibt es ähnlich gemischt, an der Küste kann es dabei Sturmböen geben und die Höchstwerte, die liegen bei 9 bis 17 Grad. Morgen weiter wolkig mit ein paar Schauern, maximal 17 Grad.

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1: Im Juni 75 veröffentlichten die Eagles ihr viertes Studioalbum One of These Nights. 4 Millionen verkaufte Tonträger bescherten der Band ihr erstes Nummer-1-Album. Auch die Single-Auskopplungen verkauften sich prächtig. Der Titelsong kam auf Platz 1, Lying Eyes auf Platz 2 und Take It to the Limit auf Platz 4 der amerikanischen Charts. Dieses war das letzte Album der Eagles mit Bernie Leadon. Er musste die Band verlassen, nachdem er Glenn Frey ein Glas Bier über den Kopf geschüttet hatte. Sowas macht man auch nicht. Eine Wiederveröffentlichung zum 50. Jahrestag haben die Eagles knapp verpasst. Aber dafür kam am 1. Mai eine Deluxe-Ausgabe in den Handel, entweder als 3-LP-Set im klassischen Vinyl oder als 3-CD-Package mit zusätzlich einer Blu-ray. Ja, und was ist daran Deluxe? Naja, zum einen wurde das Album komplett neu abgemischt und klingt frischer denn je. Und zum anderen gibt es dazu einen bislang unveröffentlichten Mitschnitt eines Konzerts vom 28. September 1975 im Anaheim-Stadion in Kalifornien. Es war das letzte Konzert der Eagles mit Bernie Leadon aus besagten Gründen. Bei diesem Konzert spielten sie fast alle Songs des neuen Albums, einige ältere Hits und auch eine Coverversion von Chuck Berrys Carol.

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2: Im Studio Lisa Schwarzkopf. Schönen guten Tag. China hat diplomatische Hilfe im Iran-Krieg angeboten. Das hat US-Präsident Trump bei seinem Staatsbesuch in dem Land mitgeteilt. Insbesondere geht es darum, dass Öl- und Gastanker wieder gefahrlos durch die Straße von Hormus kommen. Der Iran blockiert die Meerenge seit Wochen. Die USA haben in der Folge die iranischen Häfen abgeriegelt. Durch die Blockade sind die Energiepreise weltweit in die Höhe geschossen. Handwerkspräsident Dittrich schaltet sich in die Reformdebatte ein. In den Funke-Zeitungen beklagt er, es werde zu viel über Umverteilung diskutiert, die schaffe aber kein Wirtschaftswachstum. Stattdessen brauche es Veränderungen im Steuersystem, die Anreize für Investitionen schaffen. Bei heftigen russischen Luftangriffen auf Kiew und andere Städte sind über 20 Zivilisten getötet worden. Unter den Opfern sind auch 3 Kinder, das haben ukrainische Behörden mitgeteilt. Kanzler Merz schrieb auf X, Moskau setzt auf Eskalation statt Verhandlung. In Deutschland wird die Scientology-Sekte nicht weiter vom Verfassungsschutz überwacht. Begründet wird das unter anderem mit der mangelnden Relevanz der pseudoreligiösen Organisation. Mehr von Tim Britztrup.
3: Fast 30 Jahre lang stand die Sekte unter Beobachtung, ihre Mitgliederzahlen gingen aber immer weiter zurück. In Deutschland gibt es nur noch etwa 3600 Scientologen, vor allem in Baden-Württemberg, Bayern und Hamburg. Belegt ist ein totalitärer Charakter der Organisation, ein drohender Umsturzversuch ließ sich aber nie feststellen. Der Verfassungsschutz will sich deshalb eher auf die großen Gefahren wie Terror oder Spionage konzentrieren.
2: Ex-Nationalkeeper Manuel Neuer hängt offenbar noch ein Jahr dran beim FC Bayern. Laut Bild-Zeitung spielt der 40-Jährige auch die kommende Saison noch, gibt aber mehr Spiele an seinen designierten Nachfolger Jonas Urbich ab. Für Neuer wäre es die 16. Saison im Bayern-Trikot.
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4: Wolkig bis freundlich sieht es gerade aus und ab und zu kann auch mal ein Schauer runterkommen, vereinzelt sogar mit Graupelgewitter. An der Küste wird's dabei auch mal windig mit Sturmböen. Bis zum Nachmittag bleiben die Wolken in Bewegung, dazwischen gibt's trockene Phasen. Die Höchstwerte, die liegen bei 9 bis 17 Grad. Morgen ähnlich, mal Wolken, mal Sonne, vereinzelt Schauer, maximal 17 Grad.

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1: Nach der Trennung der Beatles verblüffte Ringo Starr mit dem Country-Album Bo Corps of Blues. Um einen authentischen Sound zu bekommen, flog er nach Nashville und engagierte im Mekka der Country-Szene die bekanntesten Studiomusiker. Der Aufwand hat sich für Ringo allerdings nicht gelohnt. Die Musikfans ebenso wie die Kritiker hatten sich von einem Soloalbum eines Ex-Beatles etwas völlig anderes erwartet und die Verkäufe blieben weit hinter den Erwartungen zurück. Die Vorliebe für Country-Klänge hat sich Ringo Starr aber über all die Jahre bewahrt. Allerdings dauerte es 55 Jahre, bis sich Ringo im vergangenen Jahr mit Look Up wieder an ein Country-Album heranwagte. Produziert wurde dieses Album von der Country-Legende T-Bone Burnett. Er komponierte auch die meisten Songs. Offenbar hat die Zusammenarbeit beiden so viel Spaß gemacht, dass Ringo nun am 24. April 26 ein weiteres Country-Album vorgelegt hat. Long, Long Road kam auf Anhieb in Deutschland auf Platz 11, in der Schweiz ebenso auf Platz 11 und in Österreich auf Platz 12. Und das Musikmagazin Rolling Stone urteilte, Zitat, Long Long Road ist mit ziemlicher Sicherheit das beste Album, das je ein 85-Jähriger aufgenommen hat.

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2: Im Studio Lisa Schwarzkopf. Schönen guten Tag. China setzt sich für eine Waffenruhe im Irankrieg und eine Freigabe der Straße von Hormus ein. US-Präsident Trump sagte bei seinem Staatsbesuch, dass Peking Hilfe angeboten habe. Mehr von Tim Britztrup.
3: Trump sagte dem Sender Fox News, China habe entsprechende Hilfe angeboten. Insbesondere geht es darum, dass Öl- und Gastanker wieder gefahrlos durch die Meerenge kommen. Der Iran blockiert die Straße von Hormus seit Wochen. Die USA haben wiederum die iranischen Häfen abgeriegelt. In der Folge sind weltweit die Energiepreise in die Höhe geschossen. China ist einer der größten Abnehmer von Öl und Gas aus dem Iran.
2: In zahlreichen Geschäften und Lagern bundesweit sind die Beschäftigten heute aufgerufen, die Arbeit niederzulegen. Im Tarifkonflikt im Einzel- sowie Groß- und Außenhandel ruft Verdi zu Warnstreiks auf. Die Gewerkschaft fordert 7% mehr Lohn, mindestens aber 225 Euro mehr pro Monat. Das sei nicht zu verkraften, heißt es von den Arbeitgebern. Sie haben etwa in NRW und Hamburg ein Angebot über 3,5% auf 2 Jahre vorgelegt. Am Flughafen von Helsinki ist der Betrieb am Morgen für mehrere Stunden eingestellt worden. Grund dafür war eine Drohnenwarnung. Der finnische Ministerpräsident Orpo erklärte, die Streitkräfte hätten die Überwachung verstärkt. Mittlerweile wurde die Warnung aufgehoben. Nur in jeder 8. Stellenanzeige steht drin, was man in dem Job verdienen soll. Deutschland ist damit Schlusslicht in Europa, heißt es von der Jobseite Indeed. In Großbritannien steht das Gehalt in mehr als der Hälfte der Stellenanzeigen drin. Das Finale des Eurovision Song Contests ist komplett und alle 25 Teilnehmerländer stehen fest. Am Abend haben sich im zweiten Halbfinale unter anderem die Mitfavoriten Dänemark und Australien ihren Startplatz gesichert. Deutschland ist als einer der großen Geldgeber morgen automatisch im Finale dabei.
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4: Wolkig bis freundlich sieht es gerade aus und ab und zu kann auch mal ein Schauer runterkommen, vereinzelt sogar mit Graupelgewitter. An der Küste wird's dabei auch mal windig mit Sturmböen. Bis zum Nachmittag bleiben die Wolken in Bewegung, dazwischen gibt's trockene Phasen. Die Höchstwerte, die liegen bei 9 bis 17 Grad. Morgen ähnlich, mal Wolken, mal Sonne, vereinzelt Schauer, maximal 17 Grad.

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1: 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Neues gibt es von Pink Floyd. Ihr Konzert in der Los Angeles Sports Arena am 26. April 1975 war als Bootleg in Fankreisen weit verbreitet, aber nun wurde es erstmals offiziell veröffentlicht. Und dieser Live-Mitschnitt ist in mehrerlei Hinsicht interessant. Im ersten Set spielten Pink Floyd damals noch unveröffentlichte und auch unfertige Songs vom Album Wish You Were Here. Dieses Album erschien nämlich erst ein halbes Jahr später. Im zweiten Set war dann das komplette Album Dark Side of the Moon zu hören. Dabei sind die Songs deutlich länger als auf dem Studioalbum. Aber auch der Ursprung dieser Aufnahmen ist erwähnenswert. Dieses Konzert ist eines von fünfen in Los Angeles, aber nur an diesem Abend wurde das Konzert komplett aufgezeichnet. Allerdings war das kein offizieller Mitschnitt der Plattenfirma, sondern vom Bootlegger Mike the Mick Millard. Für diese Veröffentlichung nun hat Sony Stephen Wilson beauftragt, die Bänder zu restaurieren und zu überarbeiten. Und der hat einen richtig guten Job gemacht. Ich habe jedenfalls noch kein Konzert von Pink Floyd von Mitte der 70er so glasklar gehört. Dieses Album Live from the Los Angeles Sports Arena war erstmalig als 4-LP-Boxset auf klarem Vinyl beim Record Store Day erhältlich und steht inzwischen auch als Doppel-CD in den Läden.

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2: Im Studio Lisa Schwarzkopf. Schönen guten Tag. China hat diplomatische Hilfe im Iran-Krieg angeboten. Das hat US-Präsident Trump bei seinem Staatsbesuch in dem Land mitgeteilt. Insbesondere geht es darum, dass Öl- und Gastanker wieder gefahrlos durch die Straße von Hormus kommen. Der Iran blockiert die Meerenge seit Wochen. Die USA haben in der Folge die iranischen Häfen abgeriegelt. Durch die Blockade sind die Energiepreise weltweit in die Höhe geschossen. In zahlreichen Geschäften und Lagern bundesweit sind die Beschäftigten heute aufgerufen, die Arbeit niederzulegen. Im Tarifkonflikt im Einzel- sowie Groß- und Außenhandel ruft Verdi zu Warnstreiks auf. Die Gewerkschaft fordert 7% mehr Lohn. Das sei nicht zu verkraften, heißt es von den Arbeitgeberverbänden. Hat die Rettungsaktion für den gestrandeten Ostseewal am Ende doch nichts gebracht? Vor der dänischen Insel Anholt ist ein toter Buckelwal entdeckt worden. Mehr von Nanju Kuhlmann.
3: Die dänischen Behörden gehen davon aus, dass es sich um ein und dasselbe Tier handelt. Gesichert ist das aber noch nicht. Jetzt sollen Proben genommen und dann auch Experten in Deutschland zur Verfügung gestellt werden. Seit März war ein junger Buckelwal mehrfach an der deutschen Küste gestrandet. Eine private Initiative hatte ihn schließlich in den Skagerrak transportiert und dort freigelassen. Experten hatten die Aktion kritisiert, weil der Wal ihrer Meinung nach schon zu geschwächt war.
2: Mehr als jeder Vierte hat schon mal das Smartphone des Partners oder der Partnerin durchsucht. Häufigste Gründe dafür sind Neugier und Untreueverdacht. Das geht aus einer Bitkom-Umfrage hervor. Vor allem junge Leute pfeifen auf Privatsphäre. Bei den 16- bis 29-Jährigen haben 43% schon spioniert. Ex-Nationalkeeper Manuel Neuer hängt offenbar noch ein Jahr dran beim FC Bayern. Laut Bild-Zeitung spielt der 40-Jährige auch die kommende Saison noch, gibt aber mehr Spiele an seinen designierten Nachfolger Jonas Urbich ab. Für Neuer wäre es die 16. Saison im Bayern-Trikot.
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4: Wolkig bis stark bewölkt ist es gerade und zwischendurch kann immer mal ein Schauer runterkommen, vereinzelt auch mit Graupelgewitter. Richtung Nordosten zeigt sich öfter die Sonne und dann bleibt's eher trocken. An der Küste sind auch mal Sturmböen dabei. Dazu liegen die Höchstwerte heute zwischen 9 und 17 Grad. Morgen ähnlich wechselhaft mit einzelnen Schauern maximal bis 17 Grad.

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1: Im Juni 75 veröffentlichten die Eagles ihr viertes Studioalbum One of These Nights. 4 Millionen verkaufte Tonträger bescherten der Band ihr erstes Nummer-1-Album. Auch die Single-Auskopplungen verkauften sich prächtig. Der Titelsong kam auf Platz 1, Lying Eyes auf Platz 2 und Take It to the Limit auf Platz 4 der amerikanischen Charts. Dieses war das letzte Album der Eagles mit Bernie Leadon. Er musste die Band verlassen, nachdem er Glenn Frey ein Glas Bier über den Kopf geschüttet hatte. Sowas macht man auch nicht. Eine Wiederveröffentlichung zum 50. Jahrestag haben die Eagles knapp verpasst. Aber dafür kam am 1. Mai eine Deluxe-Ausgabe in den Handel, entweder als 3-LP-Set im klassischen Vinyl oder als 3-CD-Package mit zusätzlich einer Blu-ray. Ja, und was ist daran Deluxe? Naja, zum einen wurde das Album komplett neu abgemischt und klingt frischer denn je. Und zum anderen gibt es dazu einen bislang unveröffentlichten Mitschnitt eines Konzerts vom 28. September 1975 im Anaheim-Stadion in Kalifornien. Es war das letzte Konzert der Eagles mit Bernie Leadon aus besagten Gründen. Bei diesem Konzert spielten sie fast alle Songs des neuen Albums, einige ältere Hits und auch eine Coverversion von Chuck Berrys Carol.

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2: Im Studio André Glatzel. Schönen guten Tag. Wucherpreise für weiterverkaufte Konzerttickets sollen bald Geschichte sein. Justizministerin Hubig hat in der Bild-Zeitung gesagt, dass ihr Haus an strengeren Regeln arbeitet. Mehr von Anna Löwer.
3: Abzocker kaufen immer wieder massenweise Tickets für Konzerte oder Fußballspiele, die dann auf dem Zweitmarkt landen und teilweise für das Dreifache des Originalpreises angeboten werden. Manchmal soll man sogar noch mehr abdrücken. Dagegen wehren sich die Künstler. Einen entsprechenden offenen Brief an Hubig haben unter anderem die Ärzte, die Toten Hosen und Annette Louisan unterschrieben. Schwarz-Rot hatte im Koalitionsvertrag Maßnahmen gegen Ticketwucher angekündigt.
2: China hat diplomatische Hilfe im Irankrieg angeboten. Das hat US-Präsident Trump bei seinem Staatsbesuch in dem Land mitgeteilt. Insbesondere geht es darum, dass Öl- und Gastanker wieder gefahrlos durch die Straße von Hormuz kommen. Durch die Blockade sind die Energiepreise weltweit in die Höhe geschossen. Auf dem Katholikentag in Würzburg hat Kanzler Merz nicht ganz so einen schweren Stand gehabt wie zuletzt beim Deutschen Gewerkschaftsbund. Bei einer Podiumsdiskussion kam es aber erneut zu Pfiffen und Zwischenrufen. Merz hat zu mehr Toleranz aufgerufen, auch innerhalb der schwarz-roten Koalition.
4: Zur Demokratie gehört Streit. Wenn wir zu einem politischen Thema nicht mehr streiten und uns plötzlich alle einig sind, ist wahrscheinlich irgendwas falsch. Aber der Streit muss zu Ergebnissen führen. Und vielleicht streiten wir im Augenblick zu viel und bringen zu wenig Ergebnisse. Das mag sein.
2: Der mehrfach in der Ostsee gestrandete Buckelwal hat die Strapazen wohl nicht überlebt. Vor der dänischen Insel Anholt ist ein toter Wal entdeckt worden. Experten gehen davon aus, dass es sich mit hoher Wahrscheinlichkeit um dasselbe Tier handelt. Nur in jeder achten Stellenanzeige steht drin, was man in dem Job verdienen soll. Deutschland ist damit Schlusslicht in Europa, heißt es von der Jobseite Indeed. In Großbritannien steht das Gehalt in mehr als der Hälfte der Stellenanzeigen drin.
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5: Mit KI-Support. Mal mehr, mal weniger Wolken sind gerade unterwegs und ab und zu kommt auch mal ein Schauer runter. Vereinzelt sogar mit Graupelgewitter. Bis zum Abend bleibt's wechselhaft, in den Alpen fällt weiter oben sogar etwas Schnee dazu und an der Küste kann's zwischendurch Sturmböen geben. Die Höchstwerte liegen zwischen 9 und 17 Grad. Morgen ähnlich gemischt, Sonne und Wolken, vereinzelt Schauer, maximal 17 Grad.

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1: Nach der Trennung der Beatles verblüffte Ringo Starr mit dem Country-Album Bokorps of Blues. Um einen authentischen Sound zu bekommen, flog er nach Nashville und engagierte im Mekka der Country-Szene die bekanntesten Studiomusiker. Der Aufwand hat sich für Ringo allerdings nicht gelohnt. Die Musikfans ebenso wie die Kritiker hatten sich von einem Soloalbum eines Ex-Beatles etwas völlig anderes erwartet und die Verkäufe blieben weit hinter den Erwartungen zurück. Die Vorliebe für Country-Klänge hat sich Ringo Starr aber über all die Jahre bewahrt. Allerdings dauerte es 55 Jahre, bis sich Ringo im vergangenen Jahr mit Look Up wieder an ein Country-Album heranwagte. Produziert wurde dieses Album von der Country-Legende T-Bone Burnett. Er komponierte auch die meisten Songs. Offenbar hat die Zusammenarbeit beiden so viel Spaß gemacht, dass Ringo nun am 24. April 26 ein weiteres Country-Album vorgelegt hat. Long, Long Road kam auf Anhieb in Deutschland auf Platz 11, in der Schweiz ebenso auf Platz 11 und in Österreich auf Platz 12. Und das Musikmagazin Rolling Stone urteilte, Zitat, Long Long Road ist mit ziemlicher Sicherheit das beste Album, das je ein 85-Jähriger aufgenommen hat.

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2: Im Studio André Glatzel. Schönen guten Tag. In Deutschland soll mehr gegen Ticketabzocke getan werden. Justizministerin Hubig kündigte in der Bild an, dass sie Preisaufschläge beim Weiterverkauf begrenzen will. In anderen Ländern ist man weiter. In Großbritannien müssen unter anderem Originalpreis, Sitznummer und die Identität des Verkäufers offengelegt werden. Ein Meilenstein und fantastische Handelsabkommen. US-Präsident Trump zieht eine positive Bilanz seiner Peking-Reise. Ein Ergebnis? China hat diplomatische Hilfe im Iran-Krieg angeboten. Insbesondere geht es darum, dass der Iran die Straße von Hormuz wieder für Öl- und Gastanker öffnet. Das Land zeigt sich von der Forderung aber bisher unbeeindruckt. Dazu der Politikwissenschaftler Peter Neumann bei NTV.
3: Donald Trump glaubt, dass man anderen Ländern ihren Willen aufzwingen muss. Und jetzt sieht er eben, dass auch diese Strategie an ihre Grenzen gerät und dass es eben selbst für Amerika, für den mächtigsten Staat der Welt, nicht möglich ist, alle Länder jederzeit ihren Willen aufzuzwingen.
2: In Deutschland wird die Scientology-Sekte nicht weiter vom Verfassungsschutz überwacht. Begründet wird das unter anderem mit der mangelnden Relevanz der pseudo-religiösen Organisation. Mehr von Tim Britztrup.
4: Fast 30 Jahre lang stand die Sekte unter Beobachtung, ihre Mitgliederzahlen gingen aber immer weiter zurück. In Deutschland gibt es nur noch etwa 3600 Scientologen, vor allem in Baden-Württemberg, Bayern und Hamburg. Belegt ist ein totalitärer Charakter der Organisation, ein drohender Umsturzversuch ließ sich aber nie feststellen. Der Verfassungsschutz will sich deshalb eher auf die großen Gefahren wie Terror oder Spionage konzentrieren.
2: Die heutigen Warnstreiks im Handel führen kaum zu Einschränkungen beim Einkaufen. Supermärkte, Möbelhäuser und Klamottenläden haben normal geöffnet, so die zuständigen Branchenverbände. Die Gewerkschaft Verdi hatte im Tarifstreit unter anderem bei Rewe, IKEA und Primark zum Streik aufgerufen. Ex-Nationalkeeper Manuel Neuer hängt offenbar noch ein Jahr dran beim FC Bayern. Laut Bild-Zeitung spielt der 40-Jährige auch die kommende Saison noch, gibt aber mehr Spiele an seinen designierten Nachfolger Jonas Urbich ab. Für Neuer wäre es die 16. Saison im Bayern-Trikot.
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5: Mit KI-Support. Sonne und Wolken wechseln sich heute Nachmittag ab und ab und zu kann auch mal ein Schauer runterkommen. Vereinzelt sogar mit Graupelgewitter. Richtung Nordost bleibt's am ehesten trocken, an der Nordsee kann's dagegen windig werden mit Sturmböen. Dazu liegen die Werte gerade bei 9 bis 17 Grad. Morgen geht's ähnlich weiter. Sonne und Wolken, hier und da ein Schauer. Maximal bis 17 Grad.

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1: Neues gibt es von Pink Floyd. Ihr Konzert in der Los Angeles Sports Arena am 26. April 1975 war als Bootleg in Fankreisen weit verbreitet, aber nun wurde es erstmals offiziell veröffentlicht. Und dieser Live-Mitschnitt ist in mehrerlei Hinsicht interessant. Im ersten Set spielten Pink Floyd damals noch unveröffentlichte und auch unfertige Songs vom Album Wish You Were Here. Dieses Album erschien nämlich erst ein halbes Jahr später. Im zweiten Set war dann das komplette Album Dark Side of the Moon zu hören. Dabei sind die Songs deutlich länger als auf dem Studioalbum. Aber auch der Ursprung dieser Aufnahmen ist erwähnenswert. Dieses Konzert ist eines von fünfen in Los Angeles, aber nur an diesem Abend wurde das Konzert komplett aufgezeichnet. Allerdings war das kein offizieller Mitschnitt der Plattenfirma, sondern vom Bootlegger Mike the Mick Millard. Für diese Veröffentlichung nun hat Sony Steven Wilson beauftragt, die Bänder zu restaurieren und zu überarbeiten. Und der hat einen richtig guten Job gemacht. Ich habe jedenfalls noch kein Konzert von Pink Floyd von Mitte der 70er so glasklar gehört. Dieses Album Live from the Los Angeles Sports Arena war erstmalig als 4-LP-Boxset auf klarem Vinyl beim Record Store Day erhältlich und steht inzwischen auch als Doppel-CD in den Läden.

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2: Im Studio André Glatzel. Schönen guten Tag. Bundeskanzler Friedrich Merz übt Selbstkritik. Er gibt zu, dass er die Menschen in Deutschland mit seiner Politik nicht richtig erreicht. Philipp Rösler berichtet.
3: Beim Katholikentag in Würzburg hat Merz offen über seine Schwächen gesprochen. Er fragt sich selbst, warum es ihm nicht gelingt, die Leute zu überzeugen und emotional mitzunehmen. Seine Kommunikation müsse er verbessern, so der Kanzler. Zum Dauerstreit in der schwarz-roten Koalition sagt Merz, Streit gehöre zur Demokratie. Aktuell werde aber zu viel gestritten und zu wenig erreicht. Union und SPD müssten beweisen, dass sie Probleme lösen können.
2: Justizministerin Hobig hat in der Bild-Zeitung deutlich strengere Regeln für den Ticket-Zweitmarkt angekündigt. Damit sollen die teilweise horrenden Preisaufschläge beim Weiterverkauf begrenzt werden. Zuletzt hatten Dutzende Künstler wie die Toten Hosen und die Ärzte das in einem offenen Brief gefordert. US-Präsident Trump zieht eine positive Bilanz zum Abschluss seiner China-Reise. Man habe fantastische Handelsdeals erreicht, sagte er kurz vor seinem Rückflug nach Washington. Konkret wurde Trump aber nicht. China-Staatschef Xi zeigte sich zurückhaltender. Auch eine Einladung ins Weiße Haus hat er bisher nicht angenommen. Der Politikwissenschaftler Thomas Jäger sagte dazu bei NTV,
4: Trump ist nicht mehr der Anführer der Welt. Er will keine Verbündeten haben. Er ist als der Präsident der USA, unterstützt von einer MAGA-Bewegung, Zustimmung 35%, in China aufgetreten und entsprechend ist er auch abserviert worden.
2: Russland und die Ukraine haben wieder Kriegsgefangene ausgetauscht, jeweils gut 200 Soldaten. Das sei nur der erste Schritt, sagte der ukrainische Präsident Selenskyj. Insgesamt sollen 1000 Soldaten freikommen. Der Deal war bei der Waffenruhe Anfang Mai beschlossen worden. Mehr als jeder Vierte hat schon mal das Smartphone des Partners oder der Partnerin durchsucht. Häufigste Gründe dafür sind Neugier und Untreueverdacht. Das geht aus einer Bitkom-Umfrage hervor. Vor allem junge Leute pfeifen auf Privatsphäre. Bei den 16- bis 29-Jährigen haben 43% schon spioniert.
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5: Mit KI-Support. Sonne und Wolken wechseln sich heute Nachmittag ab und ab und zu kann auch mal ein Schauer runterkommen. Vereinzelt sogar mit Graupelgewitter. Richtung Nordost bleibt's am ehesten trocken, an der Nordsee kann's dagegen windig werden mit Sturmböen. Dazu liegen die Werte gerade bei 9 bis 17 Grad. Morgen geht's ähnlich weiter, Sonne und Wolken, hier und da ein Schauer, maximal bis 17 Grad.

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Im Juni 75 veröffentlichten die Eagles ihr viertes Studioalbum One of These Nights. 4 Millionen verkaufte Tonträger bescherten der Band ihr erstes Nummer-1-Album. Auch die Single-Auskopplungen verkauften sich prächtig. Der Titelsong kam auf Platz 1, Lying Eyes auf Platz 2 und Take It to the Limit auf Platz 4 der amerikanischen Charts. Dieses war das letzte Album der Eagles mit Bernie Leadon. Er musste die Band verlassen, nachdem er Glenn Frey ein Glas Bier über den Kopf geschüttet hatte. Sowas macht man auch nicht. Eine Wiederveröffentlichung zum 50. Jahrestag haben die Eagles knapp verpasst. Aber dafür kam am 1. Mai eine Deluxe-Ausgabe in den Handel, entweder als 3-LP-Set im klassischen Vinyl oder als 3-CD-Package mit zusätzlich einer Blu-ray. Ja, und was ist daran Deluxe? Naja, zum einen wurde das Album komplett neu abgemischt und klingt frischer denn je. Und zum anderen gibt es dazu einen bislang unveröffentlichten Mitschnitt eines Konzerts vom 28. September 1975 im Anaheim-Stadion in Kalifornien. Es war das letzte Konzert der Eagles mit Bernie Leadon aus besagten Gründen.

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2: Im Studio André Glatzel. Schönen guten Tag. Kanzler Merz hat zugegeben, dass es in seiner Regierung gerade nicht rund läuft. Beim Katholikentag in Würzburg sagte der CDU-Chef, die schwarz-rote Koalition streite vielleicht zu viel und liefere zu wenig. Streit gehöre zwar zur Demokratie, müsse aber auch zu Ergebnissen führen. Auch seine Kommunikation müsse er verbessern, so Merz.
3: Ich beschäftige mich in den letzten Wochen mit immer größerer Intensität mit der Frage, woran liegt das, dass es mir offensichtlich nicht gelingt, die Menschen im Lande hinreichend auch zu überzeugen, dass der Weg, den wir versuchen in der Regierung einzuschlagen, den ich versuche einzuschlagen, der richtige ist und die Bevölkerung mitgeht.
2: In Deutschland soll mehr gegen Ticketabzocke getan werden. Justizministerin Hubig kündigte in der Bild an, dass sie Preisaufschläge beim Weiterverkauf begrenzen will. In anderen Ländern ist man weiter. In Großbritannien müssen unter anderem Originalpreis, Sitznummer und die Identität des Verkäufers offengelegt werden. Die Weltgesundheitsorganisation schlägt wegen eines neuen Lifestyle-Produkts Alarm. Es geht um sogenannte Nikotinbeutel, die offenbar extrem schnell süchtig machen. Nanju Kuhlmann weiß mehr.
4: Die Beutel werden zwischen Oberlippe und Zahnfleisch gesteckt, schmecken meist süß und enthalten das Nervengift Nikotin. Die WHO warnt, der Markt wächst rasant. Im vergangenen Jahr lag der Umsatz damit schon bei knapp 6 Milliarden Euro. Vor allem junge Leute haben die Tabakkonzerne dabei im Visier. Sie werben aggressiv über Social Media und Influencer. In Deutschland sind die Beutel zwar verboten, im Netz aber trotzdem bestellbar.
2: Tausende Beschäftigte aus dem Einzel- und Großhandel haben heute die Arbeit niedergelegt. Betroffen waren über 200 Betriebe, darunter Filialen von Edeka, Rewe, Kaufland, H&M und Ikea. Die Gewerkschaft Verdi fordert 7% mehr Lohn. Die Arbeitgeber lehnen das als überzogen ab. Ex-Nationalkeeper Manuel Neuer hängt offenbar noch ein Jahr dran beim FC Bayern. Laut Bild-Zeitung spielt der 40-Jährige auch die kommende Saison noch, gibt aber mehr Spiele an seinen designierten Nachfolger Jonas Urbich ab. Für Neuer wäre es die 16. Saison im Bayern-Trikot.
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5: Mit KI-Support. Sonne und Wolken wechseln sich gerade ab, zwischendurch kommen auch mal ein paar Schauer runter. Vereinzelt ist sogar ein Graupelgewitter drin. In den Alpen fällt weiter oben auch mal ein bisschen Schnee. Dazu liegen die Höchstwerte heute bei 9 bis 17 Grad. Morgen geht's ähnlich weiter mit mal mehr, mal weniger Wolken, ab und zu Schauern und im äußersten Norden auch Sturmböen. Maximal wieder bis 17 Grad.

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2: Im Studio André Glatzel. Schönen guten Abend. Auf dem Katholikentag in Würzburg hat Kanzler Merz nicht ganz so einen schweren Stand gehabt wie zuletzt beim Deutschen Gewerkschaftsbund. Bei einer Podiumsdiskussion kam es aber erneut zu Pfiffen und Zwischenrufen. Merz hat zu mehr Toleranz aufgerufen, auch innerhalb der schwarz-roten Koalition.
3: Zur Demokratie gehört Streit. Wenn wir zu einem politischen Thema nicht mehr streiten und uns plötzlich alle einig sind, ist wahrscheinlich irgendwas falsch. Aber der Streit muss zu Ergebnissen führen. Und vielleicht streiten wir im Augenblick zu viel und bringen zu wenig Ergebnisse. Das mag sein.
2: Justizministerin Hubig hat in der Bild-Zeitung deutlich strengere Regeln für den Ticket-Zweitmarkt angekündigt. Damit sollen die teilweise horrenden Preisaufschläge beim Weiterverkauf begrenzt werden. Zuletzt hatten Dutzende Künstler wie die Toten Hosen und die Ärzte das in einem offenen Brief gefordert. US-Präsident Trump zieht eine positive Bilanz zum Abschluss seiner China-Reise. Man habe fantastische Handelsdeals erreicht, sagte er kurz vor seinem Rückflug nach Washington. Konkret wurde Trump aber nicht. China-Staatschef Xi zeigte sich zurückhaltender, hat inzwischen aber eine Einladung ins Weiße Haus angenommen. Der Politikwissenschaftler Thomas Jäger sagte dazu bei NTV:
4: Trump ist nicht mehr der Anführer der Welt. Er will keine Verbündeten haben. Er ist als der Präsident der USA, unterstützt von einer MAGA-Bewegung, Zustimmung 35%, in China aufgetreten und entsprechend ist er auch abserviert worden.
2: Der mehrfach in der Ostsee gestrandete Buckelwal hat die Strapazen wohl nicht überlebt. Vor der dänischen Insel Anholt ist ein toter Wal entdeckt worden. Experten gehen davon aus, dass es sich mit hoher Wahrscheinlichkeit um dasselbe Tier handelt. Manuel Neuer hängt beim FC Bayern noch ein Jahr ran. Der Kapitän hat nach wochenlangen Verhandlungen seinen Vertrag bis Juni kommenden Jahres verlängert. Das hat der Verein jetzt doch offiziell bestätigt. Neuer steht bereits seit 2011 beim Rekordmeister im Tor.
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5: Mit KI-Support. Mehr Wolken als Himmel heute Abend und ab und zu kommt noch ein Schauer runter, vereinzelt auch mit Graupel und kurzem Gewitter Richtung Nordosten bleibt's am ehesten trocken. In der Nacht lässt der Regen zwar nach, ganz durch ist er aber noch nicht. Dazu hier und da Nebel bei Tiefstwerten zwischen 8 und 0 Grad. Morgen dann wechselnd wolkig mit ein paar Schauern, im äußersten Norden auch mal Sturmböen und maximal 17 Grad.

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0: Wir gehen's wieder an, Back in Black, zu unserer Funk- und Soul-Stunde mit Axel Lindner. Inzwischen bei unserer Ganzjahresstaffel schon im letzten chronologischen Teilabschnitt gelandet, in der so betitelten Third Dynasty of Funk, in der auch ganz besonders die schwarzen Funk-Bands aus den Early 70s sich inzwischen auch mit den Disco-Hits dieser Tage auch immer messen müssen. Und dabei ziehen die auch schon oft den Kürzeren bei den Verkaufszahlen der schwarzen Musikgemeinde von damals. Aber wenn man wie bei Kool & The Gang so genau an dieser Nahtstelle zwischen Funk und Disco entlang schrammt, dann hat dieser Kombi-Rhythmus inzwischen auch schon in den weißdominierten Popcharts hier eine Nummer 1 abgesahnt, während ihr Boogeyman in Schwarz nur bis zur 3 am Ende kommt. Und genau in diesem rhythmischen Zwiespalt, da bewegen wir uns auch heute wieder mit den schwarzen Charthits der End-70s. Und dazu wünscht der Axel Lindner auch wieder ganz viel Spaß auf unserer kleinen rhythmischen Entdeckungsreise. Natürlich auch wieder mit unserem Buchbegleiter Ricky Vincent am Start, dem schwarzen Musikethnologen und Buchautor mit dem Werk Funk, The Music, The People, The Rhythm of the One. Und so starten wir diesmal eigentlich mit einem Halloween-Klassiker von I'm the Boogeyman zu den schwarzen Top-Hits dieser Tage mit Kool & The Gang.

mit den Dramatics, schon fast auf dem Treppchen im Jahr 77 mit ihrem You Shake It Well. Und natürlich meint so ein Ausdruck von You Shake It Well nicht immer nur tänzerische Ausdrucksformen, denn der Funk sieht sich auch in gewisser Weise als textliche Fortentwicklung damals von den schwarzen Vaudeville-Traditionen noch in den 20er und 30er Jahren, als man damals noch ganz unverhohlen mit dem Thema Sex umgehen konnte, zumindest im schwarzen Musikbereich. Denn damals, da hatten die Schwarzen bei ihren Feiern am Wochenende auch nie viel Zeit, um nicht gleich zur Sache kommen zu können. Und Musiker, die vielleicht nur an diesem einen Abend an diesem Ort auftreten, die versuchen natürlich auch besonders durch ihre Texte, ihre weiblichen Anknüpfungspunkte für die Stunden nach dem Konzert sofort zu finden und ganz genauso eindeutig, zweideutig in ihren Anspielungen. Da gibt es im Rhythm and Blues Umfeld der 50s zum Beispiel dann Good Rockin' Tonight oder den 60 Minute Man oder Work With Me Annie. Nur jetzt, gut 20 Jahre später, da tut man sich bei solchen textlichen Anspielungen auch moralisch im Amerika recht schwer. Ain't Gonna Hurt Nobody mit der Gruppe Brick mit einem zeitgleichen Top-10-Hit. Bei dem wird jetzt schon wesentlich deutlicher auch die weiße Diskothekeneignung zu spüren sein. Mit einem ganz nach vorne gezogenen Gitarrenriff, fast schon wie wenige Monate später man mit der Gruppe Chic mit Le Freak. Und dafür tauscht man dann einen deutlich zurückgesetzten Basslauf. Und wenn sich der Schlagzeuger dann auch noch Mühe gibt, die Verbindung zum geraden Grundrhythmus rauszuholen, dann wird's eben auch schon weit weniger funky und schon ein gutes Stück mehr, wie unser Buchautor sagt, zur beigen Disco-Welle. Also nix für ungut. Ain't gonna hurt nobody bis zur schwarzen 7 mit Brick.

gleich nochmals Brick im Doubleplay aus Atlanta auf dem Treppchen mit Dusik. Auch wenn wir uns zu diesem Feature-Thema übrigens in aller Regel eben immer nur die kurzen Single-Versionen hier rauspicken bei all diesen Hits. Der echte Funk-Fan, der holt natürlich deshalb trotzdem viel lieber die oftmals doppelt so lange LP-Version davon auf die Teller. Denn erst mit der entsprechenden Länge, da kommt dann auch für den tanzbegeisterten Funk-Fan dann mit der Zeit auch die bewusst gewollte Trance-Ähnlichkeit zu tragen, bei der, wie unser Buchautor Ricky Vincent schreibt, ein kosmisches Level erreicht werden kann. Und wenn man sich heutzutage so manche Techno-Club-Nacht mal anschaut, dann ist man auch dort längst mit diesem ganz bewusst gewollten Trance-Zustand auf der Fläche, mit den ineinander laufend identischen Beats und den endlosen Mixes, die einem ganz ohne Taktunterbrechung auch ganz genau diesen Trance-Zustand auch aufbauen lassen. Also auch hier erbt die spätere musikalische Neuzeit gerade bei uns in Europa von den ursprünglichen Funk-Grundmerkmalen dann so einiges, auch wenn es bei uns dann natürlich rhythmisch deutlich vereinfacht und angepasst wird. Aber wenn die Musik einfach nur zu heiß ist, um einfach nur beim Tanzen aufhören zu können, dann hat auch der Funk-Disc-Jockey sein primäres Ziel mal ganz gut erreicht. Too Hot to Stop, diesmal in den Top 10. Hier nochmals im Jahr 77 mit den Barkeys.

das klare, kantige Ende eines soliden Funkbläserriffs. Die Hymne für ihren Bundesstaat Ohio, der die Ohio Players auch dort in ihrer Heimatstadt Dayton mit einem eigenen Feiertag dann begehen wird. Diesen Rhythmus, den konnte man sowohl auch 1:1 im 21. Jahrhundert dann erleben und auch für Dutzende an Hip-Hop- und Rap-Remixes dann wieder hören. Und wenn wir unsere nächste Band LTD als Limited bezeichnen, so ist der Jeffrey Osborne mit seinen Mannen ganz und gar nicht beschränkt nur auf diesen einen funkigen Rhythmus. Nur für heute, da haben wir uns natürlich auch den Offbeat mit ihrer Nummer 1 Karriere in den 70s mal rausgepickt. Eigentlich steht aber ihre Bezeichnung LTD nicht für die Kurzform von Limited, sondern für Love, Togetherness and Devotion mit Every Time I Turn Around, Back in Love Again, eine Pop-Nummer 4 und damit selbstverständlich eine schwarze Nummer 1 im Jahr 77 mit Love, Togetherness and Devotion, LTD.

jeder Ausgabe gehen wir immer mal für eine Vergleichsrunde in die Top 10 der beigen oder, wie unser Autor das gerne auch sagt, der farbenblinden Gegenbewegung ins Disco-Lager. Wobei man die Lagerbestimmung bestimmt nicht immer nur an den einzelnen Bands festmachen kann, wie hier am Beispiel der Silvers aus Memphis. Die Familientruppe, die wird auch später zum Beispiel bei den Produktionen von Janet Jacksons Nasty auch mithelfen. Und so sieht man auch hier, es geht um die Funk-Geschichte, denn sie geht stetig weiter. Aber man passt sich eben im erfolgsorientierten Amerika auch gerne den aktuellen Zeittrends an. Ganz so, wie das im Prinzip eigentlich fast alle Musiker in der Regel so machen, um populär zu bleiben. Denn auch die Disco-Töne fallen in den N70s durchaus in den Verkaufszahlen noch höher aus, wenn man hier beim Hit Hotline mal fast vollständig auf Offbeat verzichtet, weil dann eben zum schwarzen Nummer 1 Hit auch noch ein weißer Treppchenplatz mit dazu Schubkraft bringt. Aus dem Album Something Special, die Silvers und Hotline.

Zweimal Disco-Funk vom Capitol Tower, das im wahrsten Sinne des Wortes hier mit Natalie Cole in den Top 10 die Lichter ausgehen mit den Party Lights. Auch wenn unser redaktioneller Buchhelfer hier auch relativ klar immer Stellung bezieht und hier den Maßstab zu einem echten Funk-Hit relativ hoch legt, aber ich habe da mit der deutschen Rhythmusbrille natürlich eine etwas andere Sichtweise der Dinge, denn bei uns in Deutschland, da herrscht nun mal der geradlinige Disco- und Techno-Beat über diese afrikanisch beeinflussten Offbeats schon seit jeher. Und bei uns, wir werden es vor allem bei den nächsten Ausgaben hier zum Thema machen. Da sollte man ab Mitte der 70er Jahre überhaupt froh sein, dass sich jetzt die deutschen Plattenfirmen überhaupt trauen, schwarze Musik ins Programm zu nehmen. Denn das war ja in den zurückliegenden deutschen Musikjahrzehnten nun wahrlich nicht so selbstverständlich. Und wie man vielleicht am eigenen Musikempfinden gerade so in der jüngeren Generation feststellen kann, da dauert so eine Durchdringung eines schwarz geprägten Musikstils in Deutschland oder überall anders auf der Welt auch mindestens mal eine oder zwei Generationen. Will heißen, ich freue mich eigentlich gerade auch durch diese Sendereihe auch mal endlich die schwarze Musikkultur im deutschen Fernglas so ein bisschen anleuchten zu dürfen, wofür die Disco-Welle in den 70er Jahren auch schon so manchen Grundstein dafür gelegt hat. Und so muss man eben jetzt auch mit George Benson nicht unbedingt mal bis zum Broadway nach New York reisen, um sich auch bei uns mit Black Music Power zu umgeben. Mit einem ehemaligen Drifters Remake auf dem Treppchen gelandet mit On Broadway und George Benson.

0: zum Schluss, da werden wir mit dem Getaway nochmal so richtig geerdet durch Earth, Wind and Fire auf einer schwarzen Nummer 1. Und ich hoffe, es hat euch diesmal auch wieder gefallen mit den vielleicht größten schwarz klingenden Funk und vor allem auch den Disco-Hits in den 70s mit diesem Thema. Und auch wenn es zu diesem Thema auch noch dann und wann mal ein bisschen kontroverser zugehen mag als sonst immer, aber nun haben wir in Deutschland eben auch schon mal einen echten ersten eigenen Anknüpfungspunkt gefunden zur schwarzen Musikwelt. Und das eröffnet einfach mal ganz automatisch auch einen rein deutschen, aber eben auch einen vergleichenden Blick auf die wirklich schwarzen oder wie unser Autor eben auch immer gerne betont, auf die beige Welt von damals. Und daher wird es dann die nächsten Male dann quasi europäisch schwarz werden hier an dieser Stelle. Also mit nahezu maximalem Wiedererkennungswert, dann aber mit den häufig deutlichen beigen Disco-Tönen. Wäre schön, wenn ihr uns dann auch weiter mitbegleiten wollt hier an dieser Stelle, wenn der Four-on-the-Floor-Disco-Beat dann den eingefleischten Funk-Fan Ricky Vincent in den Wahnsinn fast treiben mag, aber dafür die schwarzen Million-Seller sich einer nach dem anderen eben auch schon die Klinke in die Hand gibt in den vordersten Reihen der Popcharts, wenn dann diesmal die schwarzen Sounds dann auch nach Deutschland kommen werden.
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Im Juni 75 veröffentlichten die Eagles ihr viertes Studioalbum One of These Nights. 4 Millionen verkaufte Tonträger bescherten der Band ihr erstes Nummer-1-Album. Auch die Single-Auskopplungen verkauften sich prächtig. Der Titelsong kam auf Platz 1, Lying Eyes auf Platz 2 und Take It to the Limit auf Platz 4 der amerikanischen Charts. Dieses war das letzte Album der Eagles mit Bernie Leadon. Er musste die Band verlassen, nachdem er Glenn Frey ein Glas Bier über den Kopf geschüttet hatte. Sowas macht man auch nicht. Eine Wiederveröffentlichung zum 50. Jahrestag haben die Eagles knapp verpasst. Aber dafür kam am 1. Mai eine Deluxe-Ausgabe in den Handel, entweder als 3-LP-Set im klassischen Vinyl oder als 3-CD-Package mit zusätzlich einer Blu-ray. Ja, und was ist daran Deluxe? Naja, zum einen wurde das Album komplett neu abgemischt und klingt frischer denn je. Und zum anderen gibt es dazu einen bislang unveröffentlichten Mitschnitt eines Konzerts vom 28. September 1975 im Anaheim-Stadion in Kalifornien. Es war das letzte Konzert der Eagles mit Bernie Leadon aus besagten Gründen. Bei diesem Konzert spielten sie fast alle Songs des neuen Albums, einige ältere Hits und auch eine Coverversion von Chuck Berrys Carol.

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1: Nach der Trennung der Beatles verblüffte Ringo Starr mit dem Country-Album Bo Corps of Blues. Um einen authentischen Sound zu bekommen, flog er nach Nashville und engagierte im Mekka der Country-Szene die bekanntesten Studiomusiker. Der Aufwand hat sich für Ringo allerdings nicht gelohnt. Die Musikfans ebenso wie die Kritiker hatten sich von einem Soloalbum eines Ex-Beatles etwas völlig anderes erwartet und die Verkäufe blieben weit hinter den Erwartungen zurück. Die Vorliebe für Country-Klänge hat sich Ringo Starr aber über all die Jahre bewahrt. Allerdings dauerte es 55 Jahre, bis sich Ringo im vergangenen Jahr mit Look Up wieder an ein Country-Album heranwagte. Produziert wurde dieses Album von der Country-Legende T-Bone Burnett. Er komponierte auch die meisten Songs. Offenbar hat die Zusammenarbeit beiden so viel Spaß gemacht, dass Ringo nun am 24. April 26 ein weiteres Country-Album vorgelegt hat. Long, Long Road kam auf Anhieb in Deutschland auf Platz 11, in der Schweiz ebenso auf Platz 11 und in Österreich auf Platz 12. Und das Musikmagazin Rolling Stone urteilte, Zitat, Long Long Road ist mit ziemlicher Sicherheit das beste Album, das je ein 85-Jähriger aufgenommen hat.

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3: Wir gehen's wieder an, Back in Black, zu unserer Funk- und Soul-Stunde mit Axel Lindner. Inzwischen bei unserer Ganzjahresstaffel schon im letzten chronologischen Teilabschnitt gelandet, in der so betitelten Third Dynasty of Funk, in der auch ganz besonders die schwarzen Funk-Bands aus den Early 70s sich inzwischen auch mit den Disco-Hits dieser Tage auch immer messen müssen. Und dabei ziehen die auch schon oft den Kürzeren bei den Verkaufszahlen der schwarzen Musikgemeinde von damals. Aber wenn man wie bei Kool & The Gang so genau an dieser Nahtstelle zwischen Funk und Disco entlang schrammt, dann hat dieser Kombi-Rhythmus inzwischen auch schon in den weißdominierten Popcharts hier eine Nummer 1 abgesahnt, während ihr Boogeyman in Schwarz nur bis zur 3 am Ende kommt. Und genau in diesem rhythmischen Zwiespalt, da bewegen wir uns auch heute wieder mit den schwarzen Charthits der End-70s, und dazu wünscht der Axel Lindner auch wieder ganz viel Spaß auf unserer kleinen rhythmischen Entdeckungsreise. Natürlich auch wieder mit unserem Buchbegleiter Ricky Vincent am Start, dem schwarzen Musikethnologen und Buchautor mit dem Werk Funk, The Music, The People, The Rhythm of the One. Und so starten wir diesmal eigentlich mit einem Halloween-Klassiker von I'm the Boogeyman zu den schwarzen Top-Hits dieser Tage mit Kool & The Gang.

mit den Dramatics, schon fast auf dem Treppchen im Jahr 77 mit ihrem You Shake It Well. Und natürlich meint so ein Ausdruck von You Shake It Well nicht immer nur tänzerische Ausdrucksformen, denn der Funk sieht sich auch in gewisser Weise als textliche Fortentwicklung damals von den schwarzen Vaudeville-Traditionen noch in den 20er und 30er Jahren, als man damals noch ganz unverhohlen mit dem Thema Sex umgehen konnte, zumindest im schwarzen Musikbereich. Denn damals, da hatten die Schwarzen bei ihren Feiern am Wochenende auch nie viel Zeit, um nicht gleich zur Sache kommen zu können. Und Musiker, die vielleicht nur an diesem einen Abend an diesem Ort auftreten, die versuchen natürlich auch besonders durch ihre Texte, ihre weiblichen Anknüpfungspunkte für die Stunden nach dem Konzert sofort zu finden und ganz genauso eindeutig zweideutig in ihren Anspielungen. Da gibt es im Rhythm and Blues Umfeld der 50s zum Beispiel dann Good Rockin' Tonight oder den 60 Minute Man oder Work With Me Annie. Nur jetzt, gut 20 Jahre später, da tut man sich bei solchen textlichen Anspielungen auch moralisch im Amerika recht schwer. Ain't Gonna Hurt Nobody mit der Gruppe Brick mit einem zeitgleichen Top 10 Hit. Bei dem wird jetzt schon wesentlich deutlicher auch die weiße Diskothekeneignung zu spüren sein. Mit einem ganz nach vorne gezogenen Gitarrenriff, fast schon wie wenige Monate später man mit der Gruppe Chic mit Le Freak, und dafür tauscht man dann einen deutlich zurückgesetzten Basslauf, und wenn sich der Schlagzeuger dann auch noch Mühe gibt, die Verbindung zum geraden Grundrhythmus rauszuholen, dann wird's eben auch schon weit weniger funky und schon ein gutes Stück mehr, wie unser Buchautor sagt, zur beigen Disco-Welle. Also nix für ungut. Ain't gonna hurt nobody bis zur schwarzen 7 mit Brick.

gleich nochmals Brick im Doubleplay aus Atlanta auf dem Treppchen mit Dusik. Auch wenn wir uns zu diesem Feature-Thema übrigens in aller Regel eben immer nur die kurzen Single-Versionen hier rauspicken bei all diesen Hits. Der echte Funk-Fan, der holt natürlich deshalb trotzdem viel lieber die oftmals doppelt so lange LP-Version davon auf die Teller. Denn erst mit der entsprechenden Länge, da kommt dann auch für den tanzbegeisterten Funk-Fan dann mit der Zeit auch die bewusst gewollte Trance-Ähnlichkeit zu tragen, bei der, wie unser Buchautor Ricky Vincent schreibt, ein kosmisches Level erreicht werden kann. Und wenn man sich heutzutage so manche Techno-Club-Nacht mal anschaut, dann ist man auch dort längst mit diesem ganz bewusst gewollten Trance-Zustand auf der Fläche, mit den ineinander laufend identischen Beats und den endlosen Mixes, die einem ganz ohne Taktunterbrechung auch ganz genau diesen Trance-Zustand auch aufbauen lassen. Also auch hier erbt die spätere musikalische Neuzeit gerade bei uns in Europa von den ursprünglichen Funk-Grundmerkmalen dann so einiges, auch wenn es bei uns dann natürlich rhythmisch deutlich vereinfacht und angepasst wird. Aber wenn die Musik einfach nur zu heiß ist, um einfach nur beim Tanzen aufhören zu können, dann hat auch der Funk-Disc-Jockey sein primäres Ziel mal ganz gut erreicht. Too Hot to Stop, diesmal in den Top 10. Hier nochmals im Jahr 77 mit den Barkeys.

Das klare, kantige Ende eines soliden Funkbläser-Riffs. Die Hymne für ihren Bundesstaat Ohio, der die Ohio Players auch dort in ihrer Heimatstadt Dayton mit einem eigenen Feiertag dann begehen wird. Diesen Rhythmus, den konnte man sowohl auch 1:1 im 21. Jahrhundert dann erleben und auch für Dutzende an Hip-Hop- und Rap-Remixes dann wieder hören. Und wenn wir unsere nächste Band LTD als Limited bezeichnen, so ist der Jeffrey Osborne mit seinen Mannen ganz und gar nicht beschränkt nur auf diesen einen funkigen Rhythmus. Nur für heute, da haben wir uns natürlich auch den Offbeat mit ihrer Nummer 1 Karriere in den 70s mal rausgepickt. Eigentlich steht aber ihre Bezeichnung LTD nicht für die Kurzform von Limited, sondern für Love, Togetherness and Devotion mit Every Time I Turn Around, Back in Love Again, eine Pop Nummer 4 und damit selbstverständlich eine schwarze Nummer 1 im Jahr 77 mit Love, Togetherness and Devotion, LTD.

Bei jeder Ausgabe gehen wir immer mal für eine Vergleichsrunde in die Top 10 der beigen oder wie unser Autor das gerne auch sagt, der farbenblinden Gegenbewegung ins Disco-Lager. Wobei man die Lagerbestimmung bestimmt nicht immer nur an den einzelnen Bands festmachen kann. Wie hier am Beispiel der Silvers aus Memphis. Die Familientruppe, die wird auch später zum Beispiel bei den Produktionen von Janet Jacksons Nasty auch mithelfen. Und so sieht man auch hier, es geht um die Funk-Geschichte, denn sie geht stetig weiter. Aber man passt sich eben im erfolgsorientierten Amerika auch gerne den aktuellen Zeittrends an. Ganz so, wie das im Prinzip eigentlich fast alle Musiker in der Regel so machen, um populär zu bleiben. Denn auch die Disco-Töne fallen in den N70s durchaus in den Verkaufszahlen noch höher aus, wenn man hier beim Hit Hotline mal fast vollständig auf Offbeat verzichtet, weil dann eben zum schwarzen Nummer 1 Hit auch noch ein weißer Treppchenplatz mit dazu Schubkraft bringt. Aus dem Album Something Special, die Silvers und Hotline.

schon seit jeher. Und bei uns, wir werden es vor allem bei den nächsten Ausgaben hier zum Thema machen. Da sollte man ab Mitte der 70er Jahre überhaupt froh sein, dass sich jetzt die deutschen Plattenfirmen überhaupt trauen, schwarze Musik ins Programm zu nehmen. Denn das war ja in den zurückliegenden deutschen Musikjahrzehnten nun wahrlich nicht so selbstverständlich. Und wie man vielleicht am eigenen Musikempfinden gerade so in der jüngeren Generation feststellen kann, da dauert so eine Durchdringung eines schwarz geprägten Musikstils in Deutschland oder überall anders auf der Welt auch mindestens mal eine oder zwei Generationen. Will heißen, ich freue mich eigentlich gerade auch durch diese Sendereihe auch mal endlich die schwarze Musikkultur im deutschen Fernglas so ein bisschen anleuchten zu dürfen, wofür die Disco-Welle in den 70er Jahren auch schon so manchen Grundstein dafür gelegt hat. Und so muss man eben jetzt auch mit George Benson nicht unbedingt mal bis zum Broadway nach New York reisen, um sich auch bei uns mit Black Music Power zu umgeben, mit einem ehemaligen Drifters Remake auf dem Treppchen gelandet, mit On Broadway und George Benson.

0: zum Schluss, da werden wir mit dem Getaway nochmal so richtig geerdet durch Earth, Wind and Fire auf einer schwarzen Nummer 1. Und ich hoffe, es hat euch diesmal auch wieder gefallen mit den vielleicht größten schwarz klingenden Funk und vor allem auch den Disco-Hits in den 70s mit diesem Thema. Und auch wenn es zu diesem Thema auch noch dann und wann mal ein bisschen kontroverser zugehen mag als sonst immer, aber nun haben wir in Deutschland eben auch schon mal einen echten ersten eigenen Anknüpfungspunkt gefunden zur schwarzen Musikwelt. Und das eröffnet einfach mal ganz automatisch auch einen rein deutschen, aber eben auch einen vergleichenden Blick auf die wirklich schwarzen oder wie unser Autor eben auch immer gerne betont, auf die beige Welt von damals. Und daher wird es dann die nächsten Male dann quasi europäisch schwarz werden hier an dieser Stelle. Also mit nahezu maximalem Wiedererkennungswert, dann aber mit den häufig deutlichen beigen Disco-Tönen. Wäre schön, wenn ihr uns dann auch weiter mitbegleiten wollt hier an dieser Stelle, wenn der Four on the Floor Disco-Beat dann den eingefleischten Funk-Fan Ricky Vincent in den Wahnsinn fast treiben mag, aber dafür die schwarzen Millionseller sich einer nach dem anderen eben auch schon die Klinke in die Hand gibt in den vordersten Reihen der Popcharts, wenn dann diesmal die schwarzen Sounds dann auch nach Deutschland kommen werden.
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1: Nach der Trennung der Beatles verblüffte Ringo Starr mit dem Country-Album Bokorps of Blues. Um einen authentischen Sound zu bekommen, flog er nach Nashville und engagierte im Mekka der Country-Szene die bekanntesten Studiomusiker. Der Aufwand hat sich für Ringo allerdings nicht gelohnt. Die Musikfans ebenso wie die Kritiker hatten sich von einem Soloalbum eines Ex-Beatles etwas völlig anderes erwartet und die Verkäufe blieben weit hinter den Erwartungen zurück. Die Vorliebe für Country-Klänge hat sich Ringo Starr aber über all die Jahre bewahrt. Allerdings dauerte es 55 Jahre, bis sich Ringo im vergangenen Jahr mit Look Up wieder an ein Country-Album heranwagte. Produziert wurde dieses Album von der Country-Legende T-Bone Burnett. Er komponierte auch die meisten Songs. Offenbar hat die Zusammenarbeit beiden so viel Spaß gemacht, dass Ringo nun am 24. April 26 ein weiteres Country-Album vorgelegt hat. Long, Long Road kam auf Anhieb in Deutschland auf Platz 11, in der Schweiz ebenso auf Platz 11 und in Österreich auf Platz 12. Und das Musikmagazin Rolling Stone urteilte, Zitat, Long Long Road ist mit ziemlicher Sicherheit das beste Album, das je ein 85-Jähriger aufgenommen hat.

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